0: Ja, die beiden wollen wir nehmen. Die ist vor, zu Kobe, Vasquez.
1: Stoffe vor.
0: That's a lieutenant who he wants, his target wants to pursue, correct?

Was für die Linie Crossfield? Mallory Avenue or West Side Avenue?